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0: Aber jetzt man wieder bei der Städte mit dem Abfluss von lichten Heißdruckkonditionen schreibt Meteolux für hautrische Schleierwolken auf viel Sonne bei einem schwachen Wander aus westlichen Richtungen. 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
1: 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Der Quecksilber parkt Haut auf maximal 20 bis 24, die nächsten Nächten 11 bis 14 Grad. Nur Sonden bis an den Mittag am zum Teil unbeständig Sonnenwolken, aber auch vereinzelt ein paar Tröpfchen. Bei maximalen 17 bis 21 Grad. Den Anfang von der neuen Woche freundlich, mit viel Sonne und Temperaturen liegt über 20 Grad.
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0: 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Nur Sonnen bis an den Mittag ran zum Teil unbeständig, das heißt Sonnenwolken aber auch vereinzelt. 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Und dann bleibt nach dem Anfang von der neuen Woche, den wird annonciert freundlich mit viel Sonne und Temperaturen liegt über 20 Grad.
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0: Der Blick auf Meteo, wir da steht in dem Abfluss von einem Heiser am Süden von Europa an einem Davyver Island, da schreibt Meteolux. Du wennst vielleicht nur ein schwarzes Frontensystem über Landewäsch. Für Haut, Drösche, Schleierwolken auf viel Sonne bei einem schwachen Wander aus westlichen Richtungen. Der Quecksilber parkt Haut auf maximal 20 bis 24, die nächsten Nächten 11 bis 14 Grad. Nur Sonden bis an den Mittieram zum Teil unbeständig Sonnenwolken, aber auch vereinzelt ein paar Tröpfchen. Bei maximalen 17 bis 21 Grad. Den Anfang von der neuen Woche freundlich, mit viel Sonne und Temperaturen liegt über 20 Grad.
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4: 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Für Haut, Drösche, Schleierwolken auf viel Sonne bei einem schwachen Wander aus westlichen Richtungen. Der Quecksilber parkt Haut auf maximal 20 bis 24, die nächsten Östern 11 bis 14 Grad. Nur Sonden bis an den Mittierrand zum Teil unbeständig Sonnenwolken, aber auch vereinzelte pur Drüpsen. Bei maximalen 17 bis 21 Grad. Den Anfang von der neuen Woche freundlich, mit viel Sonne und Temperaturen liegt über 20 Grad.
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6: 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Si Réforme UK se réjouit, l'ex-député centriste Tom Brake, aujourd'hui directeur du centre de réflexion Unlock Democracy, s'inquiète. La démocratie britannique est menacée dans ces circonstances. Le fait qu'une personne puisse verser un don illimité signifie que cette personne, quoi qu'elle dise et quoi qu'en dise le bénéficiaire, exerce une influence. Tom Brake assure que les deux donateurs étant des manias des crypto-monnaies, ils s'attendent au minimum à ce que Réforme UK ne change pas ses projets concernant les monnaies alternatives. Actuellement, au Royaume-Uni, il n'y a aucune limite aux sommes qu'une personne, si elle est inscrite sur les listes électorales, ou une entité, si elle est basée dans le pays, que ce soit une entreprise ou un syndicat, peut verser à un parti politique. Paul Smith est professeur à l'université de Nottingham. Ces dons de plusieurs millions de livres sterling ne sont pas inhabituels, mais ils font l'objet d'une attention particulière parce que le gouvernement travailliste est en ce moment même en train de légiférer pour les réguler. Un plafond de 100 000 livres sterling pour les Britanniques résidant à l'étranger est inscrit dans le projet de loi actuellement au Parlement. Or, il est prévu depuis le printemps que ce texte soit rétroactif au début de l'année 2026. À cette époque, les deux donateurs de Réforme UK vivaient en dehors du Royaume-Uni. 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
2: 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Wir gucken noch auf die Vierter, heute ist mal sonnig, mal wolkig, bei 17 bis 19 Grad. 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